0: Es la hora 22 en punto. La temperatura 18 grados 5 décimas.
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0: Es la hora 2 en punto. La temperatura 17 grados 5 décimas.
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1: Hallo liebe Radiohörer, ich wünsche Ihnen einen guten Morgen und einen schönen Tag und heiße Sie ganz herzlich willkommen in der Sendung Oberschulze Neuland. Am Morgen, heute den 1. Juni, begrüßen wir Sie live aus dem Studio. Ich darf hier den Oberschulze, Herrn Andreas Enz, begrüßen. Herzlich willkommen hier, schön, dass Sie sich die Zeit für uns nehmen.
2: Guten Morgen ebenfalls an die Hörer von Radio Neuland. Danke und hier ebenfalls einen schönen guten Morgen an die Begleiter hier im Studio, Pastor Manfred Grünwald und Valeria Bergen.
1: Genau, wie Herr Enz schon erwähnt, begleitet uns heute auch Pastor Manfred Grünwald, der uns mit einer Besinnung dient. Herzlich willkommen hier und ich gebe Ihnen damit auch das Wort.
3: Ja, guten Morgen auch meinerseits, liebe Radiohörer,
4: Herr Enz und auch Valeria. Es ist für mich eine Freude, diese Woche wieder zusammen mit euch zu starten. Und von meiner Seite auch einen herzlichen Dank an Pastor Heinz Epp, der im Mai hier die Wocheneinstiegsworte brachte. Es ist schön, dass wir uns auf diesem Einsatzbereich auch abwechseln können. Ja, wir schauen zurück auf ein intensives Wochenende, auf eine intensive Woche und auf einen intensiven Monat. Wenigstens für manche waren sie intensiv. Einige der treuen Zuhörer hier am Radio sind ja inzwischen wohl auch schon pensioniert und verspüren wohl eher eine Intensität der Ruhe oder Routine. Für mich ist es immer wieder eine Genugtuung zu wissen, dass viele unserer älter gewordenen Geschwister nach langem, hartem, treuem und zum Teil selbstlosem Einsatz inzwischen auch ein ruhigeres Leben pflegen und hoffentlich auch genießen können. Seid gegrüßt und gesegnet, und diejenigen, die sich diese Ruhe zurzeit noch nicht leisten oder gönnen können oder noch mitten im Einsatz sind, diese mögen ausgerüstet sein von Gott mit Kraft und mit Weisheit. Ja, wir blicken zurück auf, ich erwähne es noch einmal, auf eine Rodeo-Neuland-Woche am Anfang Mai. Dann gab es in der ersten Hälfte vom Mai die Feier zum 75-jährigen Bestehen vom Hospital Kilometer 81, wo wir als viele Kräfte an einem Dankeschön-Projekt vereint sind. In der vergangenen Woche wurde durch eine Arbeitsgemeinschaft das Sanatorium Irene gedacht und hoffentlich auch gestärkt. Und dann fand noch die Expo Pioneros del Chaco statt, wo vieles vom Besten gezeigt und vorgeführt, angeboten und gefeiert wurde. Vor allem ist auch hier aber der Zusammenschluss oder die Zusammenarbeit zu erwähnen und zu unterstreichen. Nun beginnt heute der Juni, und im Losungsbuch für Tage, Wochen und Monate ist als Monatsvers einer aus dem Hebräerbrief vorgesehen. Hebräer Kapitel 13, Vers 3. Dort heißt es: Denkt an die Gefangenen, als wärt ihr mitgefangen. Denkt an die Misshandelten, denn auch ihr lebt noch in eurem irdischen Leib. Im ersten Moment dachte ich, das passt nicht. Die Welten gehen hier viel zu weit auseinander. Und dann lasse ich den Vers noch einmal. Denkt an die Gefangenen, als wärt ihr mitgefangen. Denkt an die Misshandelten, denn auch ihr lebt noch in eurem irdischen Leib. Ja, denn auch ihr lebt noch in eurem irdischen Leib. Als wollte der Schreiber dieses Textes sagen, oder als wüsste er es: Ja, bei euch ist viel los, es geht euch gut, aber denkt daran. Als wollte er sagen, das ist nicht ganz selbstverständlich. Und es ist auch nicht selbstverständlich, dass es immer so bleiben wird. Keinenfalls spricht der Schreiber hier gegen all dem, was wir am Drehen haben. Ich glaube, wir sind auch davon überzeugt, dass es gute, sinnvolle und zukunftsorientierte Projekte sind. Aber wir werden mit diesem Vers vor die Herausforderung gestellt, uns vor Menschen in Not nicht zu verschließen. Und im Grunde genommen sind die erwähnten Projekte ja auch Projekte, die Menschen in Not helfen. So wie das Sanatorium Irene oder Kilometer 80. Oder dass Menschen erst nicht in Not kommen, wie bei diesen Ausstellungen, Stellungen zu sehen ist, indem sie auf wirtschaftlichem Gebiet orientiert und ausgerüstet werden. Die Wichtigkeit dieses Textes, die möchte ich noch einmal in den Vordergrund stellen und hervorheben. Dort, wo es auf dieser Welt Menschen gut oder sehr gut geht, ist es, weil Gott sie gut versorgt, weil sie ihren Teil tun und die Umstände es zulassen. Wem es gut geht, wie vielen von uns, die dürfen dieses Privileg zum einen genießen, aber wir haben auch eine Aufgabe und vor allem soll man sich der Not der in diesem Fall erwähnten Gefangenen und Misshandelten oder andere nicht verschließen. Möge dieser Gedanke, der in diesem Vers verankert ist, uns durch diese Woche begleiten. Ich wünsche uns allen eine gesegnete vor uns liegende Woche und die bestimmt mit genügend Herausforderungen betroffen ist, aber hoffentlich auch erkannt und genutzte Gelegenheiten mit sich bringt. Seid gesegnet.

0: Ein herzliches Dankeschön nochmal an Manfred Grünwald für diesen besinnlichen Einstieg in diese Woche. Und nun gehen wir dann rüber zum Beitrag von Oberschulze Herrn Andreas Enns über die Tätigkeiten aus den vergangenen Wochen und den Ausblick auf diese Woche. Bitte schön, Herr Enns.
1: Danke und noch einmal ein Gruß an die treuen Hörer von Radio Neuland. Und ich begrüße Sie noch einmal zu dieser Sendung. Da am Montag, den 25. Mai, Pfingsten gefeiert wurde, berichte ich erstmal von meinen Tätigkeiten aus der Arbeitswoche vom 18. Mai bis Samstag, den 23. Mai und gleich anschließend aus der vorigen Arbeitswoche. Wie üblich nach dieser Sendung führte ich das Gespräch mit Thomas Wiebe vom Ordnungsamt gemeinsam mit Ferdinand Bark und Albert Dück. Danach führte ich das übliche Planungsgespräch mit Marcello Gosen, dem Koordinator der Betriebsleiter der Kooperativsabteilungen im Chaco. Im Anschluss traf ich mich mit dem Arbeitskomitee der Kreditabteilung und danach mit dem Komitee der Stromabteilung. Wie ich schon manches Mal erklärt habe, haben wir jetzt für jeden Betrieb hier im Chaco ein eigenes Komitee. Ich bin in einigen Komitees ständig dabei, aber nicht in allen. In diesen beiden, von der Kreditabteilung und der Stromabteilung, habe ich vor, ständig teilzunehmen. Am Dienstagvormittag dann traf ich mich mit Alwin Dück und Sandro Adrian um Gelegenheiten der Ermittlungsgruppe, welche als Abteilung der Acomepa geführt wird, zu beraten. Ebenfalls am Dienstagvormittag traf ich mich mit Marc Franz, dem Vorstandsvorsitzenden von Radio ZB30, um Angelegenheiten des Radiosenders zu besprechen. Am Dienstagnachmittag fuhr ich nach Mariano Roque Alonso. Am Mittwochvormittag besprach ich mich dort mit Fribert Dück erstmal und mit Ariel Aquino, unserem internen Rechtsanwalt. Im Anschluss fuhr ich zum Notar José Livieres, um konkrete Schritte zur Eigentumsübertragung der Straßen innerhalb der Zona Municipal, hier im Zentrum, an die Municipalidad Boquerón zu besprechen. Im Anschluss traf ich mich mit Gerhard Klaassen, dem Geschäftsführer von Acomepa, um mich mit ihm über die Oberschulzenratssitzung, die am nächsten Tag stattfinden soll, abzustimmen. Am Mittwochnachmittag nahm ich im Mennonitenheim an der Gemeindekomiteesitzung teil. Es ist üblich, dass der Leiter des Gemeindekomitees an den Oberschulzenratssitzungen teilnimmt und den Oberschulzenratssitzungen zur Klärung der 5 Oberschulzen, und der leitende Oberschulze nimmt an den Sitzungen des Gemeindekomitees teil. Am Mittwochabend, also nach der Gemeindekomiteesitzung, fand ein Abendessen gemeinsam mit den Oberschulzen der Kolonien Menno, Ferdenheim, Friesland, Fulndamm und Neuland statt. Da es neben den Themen, die Acomepa betreffen, noch manch andere gemeinsame Interessen gibt, die wir auf einem solchen Treffen ansprechen können. Am Donnerstagvormittag fand dann die Oberschulzenratssitzung der Acomepa in unserem Versammlungsraum in Mariano Roque Alonso statt. Dort wurde nach der Sitzung gemeinsam zu Mittag gegessen. Am Nachmittag fuhr ich dann zurück nach Neuland, um noch die Tagesordnung für die Verwaltungsratssitzung am Freitag gemeinsam mit den Geschäftsführern vorzubereiten. Am Freitagvormittag fand die wöchentliche Verwaltungsratssitzung statt. Am Freitagnachmittag traf sich die Personalkommission, um Gehaltsfragen zu entscheiden und ein neues internes Arbeitsreglement durchzuarbeiten. Das aktuelle ist schon seit einigen Jahren abgelaufen, da es 2007 eingeführt wurde. Am Samstagvormittag traf ich mich zuerst mit dem Geschäftsführer der Kolonie Albert Dück und dem Koordinator der Betriebsleiter Marcello Gosen, um Angelegenheiten für die Verbesserung des Sekretariats für den Oberschulzen und der Rezeption zu besprechen. Im Anschluss besuchte mich der Vorstandsvorsitzende von Pioneros del Chaco, Adolf Kaunhohn, und danach der Vorstandsvorsitzende von Ideagro, Georg Bench. Am Samstagnachmittag nahm ich an der Einweihungsfeier des Mutterhauses ABBA, das von Marlene und Peter Gosen geleitet wird, teil und anschließend an der Eröffnungsveranstaltung des Menefepa Volleyballturniers, das hier in Ciudad Neuland auf dem Sportgelände des DBN stattfand. Am kommenden Montag dann, also in der vergangenen Arbeitswoche, am kommenden Montag, wie schon erwähnt, war Pfingsten. Am Dienstagvormittag nahm ich an einer, ich sag mal, Kennenlernrunde im Hotel Florida in Philadelphia mit dem Botschafter aus Israel, Amit Meckel, teil. An dieser Gesprächsrunde nahmen außerdem der Gouverneur Harold Bergen, der Abgeordnete Francisco Petersen, die Intendentes aus Philadelphia, Boquerón, also von hier, Loma Plata und Mariscal Estigarribia und die drei Oberschulzen teil. Danach fuhr ich zurück nach Neuland und nahm an einer Sitzung der Betriebsleiter der Koloniesbetriebe teil. Zu Mittag kam der Botschafter mit der Konsulin aus Israel und einer weiteren Mitarbeiterin nach Neuland. Am Mittagessen beim Kulturhaus nahmen außerdem der Diputado Petersen und der Oberschulze aus Menno und von unserer Seite der Vizeoberschulze Jürgen Braun und der Geschäftsführer Albert Dück und Marcelo Gosen teil. Nach dem Mittagessen besichtigte der Botschafter das Krankenhaus Concordia und das Radiotherapiezentrum Concordia. Der Botschafter nannte als Grund für seinen Besuch, dass die israelische Regierung bisher die Verbindung zur paraguayischen Regierung gestärkt hätte. Nun jedoch ihr besonderes Augenmerk auf die Förderung des Chacos, insbesondere in Bildung, effiziente Wasserverwendung und die Völkerverständigung richten wird. Für den frühen Mittwochnachmittag bekam ich eine Audienz bei der Ministerin für öffentliche Bauten und Verkehr. Dafür fuhr ich gemeinsam mit Albert Dück nach Asunción, also am Dienstag der vorigen Woche. Auf der Hinfahrt aßen wir gemeinsam mit Hubert Dück in Mariano Roque Alonso zu Mittag, wobei ich die Gelegenheit nutzte, noch einige Themen zu besprechen. Bei der anschließenden Audienz bei der Ministerin ging es vorrangig darum, erste Schritte zur Beantragung der Asphaltierung der Linie 11 zu besprechen. Solch ein Antrag erfordert eine vorherige Studie, deren Finanzierung bisher nicht geklärt ist. Ein anderes Thema war die Erneuerung der Genehmigung für die Straßenbaukommission Tapepuku für die Linie 9 und einige Verbesserungen auf der Hauptstraße hier in Ciudad Neuland. Nach der Audienz fuhren wir wieder zurück nach Neuland. Am Donnerstagvormittag nahm ich an einer strategischen Planung im Sanatorium Arene teil. Die wurde schon von Pastor Grünwald erwähnt. Außer mir nahmen aus der Kolonie und Kooperative, neben den Vertretern der Gemeinden, die Verwaltungsratmitglieder Erwin Wallmann und Robert Friesen, die Geschäftsführer der Kolonie Albert Dück und die Leiterin der Sozialabteilung Frau Monika Bartel an dieser Planung teil, die schon am Mittwoch begonnen hatte und am Donnerstagmittag abschloss. Außerdem führte ich dort Gespräche mit Mitarbeitern des Sanatoriums. Donnerstagnachmittag nahm ich an der monatlichen Sitzung der Arbeitsgruppe für Sicherheit und Rechtsangelegenheiten teil. Am Freitagvormittag fand die wöchentliche Sitzung des Verwaltungsrats statt. Am Samstagvormittag nahm ich an der offiziellen Eröffnungsveranstaltung der Expo Pioneros mit einem Redebeitrag im Namen der drei Chaco-Kooperativen teil und begleitete den Vizeminister für Viehzucht, Marcelo González, der für die Regierung an der Eröffnung teilnahm, bei seinem Rundgang über das Ausstellungsgelände und der Samenabnahmestelle IGPA. Am Samstagvormittag fand bei der Kooperative in Mariano Roque Alonso, am Sonntagvormittag fand bei der Kooperative in Mariano Roque Alonso ein Studententreffen statt. Es waren ca. 45 Studenten gekommen. Von der Verwaltung nahmen neben mir der Vizeoberschulze Hans-Jürgen Braun, der Leiter der Abteilung für genossenschaftliche Bildung, Ronald Krüger, vom Aufsichtsrat Herr Marco Bark und von der Kooperative Herr Friedbert Dück und Cecilia Grünwald und von der Kolonie Albert Dück und der Schulleiter Harold Grünwald am Studententreffen teil. Der Austausch mit den Studenten war ungezwungen und die Informationen für die Studenten sicherlich hilfreich. Es ging vor allem um die Möglichkeiten des Weiterstudiums im Ausland mit Schwerpunkt auf Deutschland. Nach dem gemeinsamen Mittagessen fuhren wir wieder zurück nach Neuland. Soweit mein Bericht aus den letzten beiden Arbeitswochen. Nun mache ich einen Ausblick der geplanten Veranstaltungen für diese Arbeitswoche. Wie üblich treffe ich mich gemeinsam mit Ferdinand Bark und Albert Dück, mit dem Leiter des Ordnungsamts Thomas Wiebe, und führe danach das wöchentliche Planungsgespräch mit Marcello Goosen. Möglicherweise das letzte Planungsgespräch etwas später. Denn im Anschluss an das Treffen über das Ordnungsamt findet die monatliche Sitzung des Bildungskomitees statt. Am heutigen Nachmittag ist ausnahmsweise eine Sitzung des Verwaltungsrats geplant, da in den letzten Wochen einige Sitzungen ausfielen und einige Themen für die Behandlung eben auch mehr Zeit brauchen und deshalb in der freitäglichen Sitzung nicht behandelt worden sind. Am Dienstagvormittag sind Gespräche mit Mitgliedern vorgesehen und eine Planungssitzung mit Sebastian Bold und Fribert Dück für eine Audienz bei der Präsidentin der Forstbehörde, die am Mittwoch stattfinden soll und bei der ich jedoch nicht dabei sein werde, da ich voraussichtlich gerade am Mittwochnachmittag eine Oberscholzen-Ratssitzung hier in Neuland leiten werde. Für Donnerstagnachmittag ist im SAP Neuland eine Sitzung der Verwaltungsräte von Neuland, Menne und Ferdenheim vorgesehen, in der es um ein abgestimmtes Vorgehen bei der Veröffentlichung der Studie zum Wasserkanal geht. Im Anschluss werden wir uns als Verwaltungsräte dann auch gemeinsam mit einigen Geschäftsführern und Betriebsleitern von den Verantwortlichen von FECOPROT die bisherigen Resultate bei den Verhandlungen über die geplante Einstellung der Aftosa-Impfungen erklären lassen. Für Freitagvormittag ist die wöchentliche Sitzung des Verwaltungsrats vorgesehen. Soweit die geplanten Sitzungen und Veranstaltungen für diese Arbeitswoche. Manche werden sicherlich die voraussichtlich trockene Woche zum Ernten nutzen. Uns allen wünsche ich eine erfolgreiche Arbeitswoche und verabschiede mich bis zum nächsten Montag.
0: Ein herzliches Dankeschön an Oberschulze Andreas Enz für diesen Einblick in die vergangenen Wochen, in die Aktivitäten, die stattgefunden haben, und auch den Ausblick auf die Programme und Veranstaltungen in dieser Woche. Ich bedanke mich auch ganz herzlich bei Ihnen, lieber Zuhörer, dass Sie dabei waren und uns durch diese Sendung begleitet haben. Wer die Wiederholung dieser Sendung hören möchte, ist ganz herzlich eingeladen, nochmal um 9.30 Uhr, um 16 Uhr und um 19 Uhr nochmal einzuschalten. Oder wenn ihr die Sendung weiterempfehlen wollt, könnt ihr sie zu diesen Uhrzeiten nochmal hören. Dann schließen wir die Sendung für heute hier ab. Ich bedanke mich nochmal ganz herzlich, dass Sie dabei waren, und verabschiede mich hier bis zum nächsten Mal. Auf Wiederhören und bis dann.
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1: Hallo, liebe Radiohörer. Ich wünsche Ihnen einen guten Morgen und einen schönen Tag und heiße Sie ganz herzlich willkommen in der Sendung Oberschulze Neuland. Am Morgen, heute den 1. Juni, begrüßen wir Sie live aus dem Studio. Ich darf hier den Oberschulze, Herrn Andreas Enz, begrüßen. Herzlich willkommen hier. Schön, dass Sie sich die Zeit für uns nehmen.
2: Guten Morgen ebenfalls an die Hörer von Radio Neuland. Danke und hier ebenfalls einen schönen guten Morgen an die Begleiter hier im Studio, Pastor Manfred Grünwald und Valeria Bergen.
1: Genau, wie Herr Enz schon erwähnt, begleitet uns heute auch Pastor Manfred Grünwald, der uns mit einer Besinnung dient. Herzlich willkommen hier und ich gebe Ihnen damit auch das Wort.
3: Ja, guten Morgen auch meinerseits, liebe Radiohörer, Herr Enz und auch Valeria. Es ist für mich eine Freude, diese Woche wieder zusammen mit euch zu starten. Und von meiner Seite auch einen herzlichen Dank an Pastor Heinz Epp, der im Mai hier die Wocheneinstiegsworte brachte. Es ist schön, dass wir uns auf diesem Einsatzbereich auch abwechseln können. Ja, wir schauen zurück auf ein intensives Wochenende, auf eine intensive Woche und auf einen intensiven Monat. Wenigstens für manche waren sie intensiv. Einige der treuen Zuhörer hier am Radio sind ja inzwischen wohl auch schon pensioniert und verspüren wohl eher eine Intensität der Ruhe oder Routine. Für mich ist es immer wieder eine Genugtuung zu wissen, dass viele unserer älter gewordenen Geschwister nach langem, hartem, treuem und zum Teil selbstlosem Einsatz inzwischen auch ein ruhigeres Leben pflegen und hoffentlich auch genießen können. Seid gegrüßt und gesegnet, und diejenigen, die sich diese Ruhe zurzeit noch nicht leisten oder gönnen können oder noch mitten im Einsatz sind, diese mögen ausgerüstet sein von Gott mit Kraft und mit Weisheit. Ja, wir blicken zurück auf, ich erwähne es noch einmal, auf eine Rodeo-Neuland-Woche am Anfang Mai. Dann gab es in der ersten Hälfte vom Mai die Feier zum 75-jährigen Bestehen vom Hospital Kilometer 81, wo wir als viele Kräfte an einem Dankeschön-Projekt vereint sind. In der vergangenen Woche wurde durch eine Arbeitsgemeinschaft das Sanatorium Irene gedacht und hoffentlich auch gestärkt. Und dann fand noch die Expo Pioneros del Chaco statt, wo vieles vom Besten gezeigt und vorgeführt, angeboten und gefeiert wurde. Vor allem ist auch hier aber der Zusammenschluss oder die Zusammenarbeit zu erwähnen und zu unterstreichen. Nun beginnt heute der Juni, und im Losungsbuch für Tage, Wochen und Monate ist als Monatsvers einer aus dem Hebräerbrief vorgesehen. Hebräer Kapitel 13, Vers 3. Dort heißt es: Denkt an die Gefangenen, als wärt ihr mitgefangen. Denkt an die Misshandelten, denn auch ihr lebt noch in eurem irdischen Leib. Im ersten Moment dachte ich, das passt nicht. Die Welten gehen hier viel zu weit auseinander. Und dann las ich den Vers noch einmal. Denkt an die Gefangenen, als wärt ihr mitgefangen. Denkt an die Misshandelten, denn auch ihr lebt noch in eurem irdischen Leib. Ja, denn auch ihr lebt noch in eurem irdischen Leib. Als wollte der Schreiber dieses Textes sagen, oder als wüsste er es: Ja, bei euch ist viel los, es geht euch gut, aber denkt daran. Als wollte er sagen, das ist nicht ganz selbstverständlich. Und es ist auch nicht selbstverständlich, dass es immer so bleiben wird. Keinenfalls spricht der Schreiber hier gegen all dem, was wir am Drehen haben. Ich glaube, wir sind auch davon überzeugt, dass es gute, sinnvolle und zukunftsorientierte Projekte sind. Aber wir werden mit diesem Vers vor die Herausforderung gestellt, uns vor Menschen in Not nicht zu verschließen. Und im Grunde genommen sind die erwähnten Projekte ja auch Projekte, die Menschen in Not helfen, so wie das Sanatorium Irene oder Kilometer 80. Oder dass Menschen erst nicht in Not kommen, wie bei diesen Ausstellungen zu sehen ist, indem sie auf wirtschaftlichem Gebiet orientiert und ausgerüstet werden. Die Wichtigkeit dieses Textes, die möchte ich noch einmal in den Vordergrund stellen und hervorheben. Dort, wo es auf dieser Welt Menschen gut oder sehr gut geht, ist es, weil Gott sie gut versorgt, weil sie ihren Teil tun und die Umstände es zulassen. Wem es gut geht, wie vielen von uns, die dürfen dieses Privileg zum einen genießen, aber wir haben auch eine Aufgabe und vor allem soll man sich der Not der in diesem Fall erwähnten Gefangenen und Misshandelten oder andere nicht verschließen. Möge dieser Gedanke, der in diesem Vers verankert ist, uns durch diese Woche begleiten. Ich wünsche uns allen eine gesegnete vor uns liegende Woche und die bestimmt mit genügend Herausforderungen betroffen ist, aber hoffentlich auch erkannte und genutzte Gelegenheiten mit sich bringt. Seid gesegnet.

0: Ein herzliches Dankeschön nochmal an Manfred Grünwald für diesen besinnlichen Einstieg in diese Woche. Und nun gehen wir dann rüber zum Beitrag von Oberschulzer Herrn Andreas Enns über die Tätigkeiten aus den vergangenen Wochen und den Ausblick auf diese Woche. Bitte schön, Herr Enns.
1: Danke und noch einmal ein Gruß an die treuen Hörer von Radio Neuland. Und ich begrüße Sie noch einmal zu dieser Sendung. Da am Montag, den 25. Mai, Pfingsten gefeiert wurde, berichte ich erstmal von meinen Tätigkeiten aus der Arbeitswoche vom 18. Mai bis Samstag, den 23. Mai und gleich anschließend aus der vorigen Arbeitswoche. Wie üblich nach dieser Sendung führte ich das Gespräch mit Thomas Wiebe vom Ordnungsamt gemeinsam mit Ferdinand Bark und Albert Dück. Danach führte ich das übliche Planungsgespräch mit Marcello Gosen, dem Koordinator der Betriebsleiter der Kooperativsabteilungen im Chaco. Im Anschluss traf ich mich mit dem Arbeitskomitee der Kreditabteilung und danach mit dem Komitee der Stromabteilung. Wie ich schon manches Mal erklärt habe, haben wir jetzt für jeden Betrieb hier im Chaco ein eigenes Komitee. Ich bin in einigen Komitees ständig dabei, aber nicht in allen. In diesen beiden, von der Kreditabteilung und der Stromabteilung, habe ich vor, ständig teilzunehmen. Am Dienstagvormittag dann traf ich mich mit Alwin Dück und Sandro Adrian um Gelegenheiten der Ermittlungsgruppe, welche als Abteilung der Acomepa geführt wird, zu beraten. Ebenfalls am Dienstagvormittag traf ich mich mit Marc Franz, dem Vorstandsvorsitzenden von Radio ZB30, um Angelegenheiten des Radiosenders zu besprechen. Am Dienstagnachmittag fuhr ich nach Mariano Roque Alonso. Am Mittwochvormittag besprach ich mich dort mit Fribert Dück erstmal und mit Ariel Aquino, unserem internen Rechtsanwalt. Im Anschluss fuhr ich zum Notar José Livieres, um konkrete Schritte zur Eigentumsübertragung der Straßen innerhalb der Zona Municipal, hier im Zentrum, an die Municipalidad Boquerón zu besprechen. Im Anschluss traf ich mich mit Gerhard Klaassen, dem Geschäftsführer von Acomepa, um mich mit ihm über die Oberschulzenratssitzung, die am nächsten Tag stattfinden sollte, damals abzustimmen. Am Mittwochnachmittag nahm ich im Mennonitenheim an der Gemeindekomiteesitzung teil. Es ist üblich, dass der Leiter des Gemeindekomitees an den Oberschulzenratssitzungen teilnimmt und den Oberschulzenratssitzungen zur Klärung der 5 Oberschulzen. Und der leitende Oberschulze nimmt an den Sitzungen des Gemeindekomitees teil. Am Mittwochabend, also nach der Gemeindekomiteesitzung, fand ein Abendessen gemeinsam mit den Oberschulzen der Kolonien Menno, Fernheim, Friesland, Fulndamm und Neuland statt. Da es neben den Themen, die Acomepa betreffen, noch manch andere gemeinsame Interessen gibt, die wir auf einem solchen Treffen ansprechen können. Am Donnerstagvormittag fand dann die Oberschulzenratssitzung der Acomepa in unserem Versammlungsraum in Mariano Roque Alonso statt. Dort wurde nach der Sitzung gemeinsam zu Mittag gegessen. Am Nachmittag fuhr ich dann zurück nach Neuland, um noch die Tagesordnung für die Verwaltungsratssitzung am Freitag gemeinsam mit den Geschäftsführern vorzubereiten. Am Freitagvormittag fand die wöchentliche Verwaltungsratssitzung statt. Am Freitagnachmittag traf sich die Personalkommission, um Gehaltsfragen zu entscheiden und ein neues internes Arbeitsreglement durchzuarbeiten. Das aktuelle ist schon seit einigen Jahren abgelaufen, da es 2007 eingeführt wurde. Am Samstagvormittag traf ich mich zuerst mit dem Geschäftsführer der Kolonie Albert Dück und dem Koordinator der Betriebsleiter Marcello Gosen, um Angelegenheiten für die Verbesserung des Sekretariats für den Oberschulzen und der Rezeption zu besprechen. Im Anschluss besuchte mich der Vorstandsvorsitzende von Pioneros del Chaco, Adolf Kaunhohn, und danach der Vorstandsvorsitzende von Ideagro, Georg Bench. Am Samstagnachmittag nahm ich an der Einweihungsfeier des Mutterhauses ABBA, das von Marlene und Peter Gosen geleitet wird, teil und anschließend an der Eröffnungsveranstaltung des Menefepa-Volleyballturniers das hier in Ciudad Neuland auf dem Sportgelände des DBN stattfand. Am kommenden Montag dann, also in der vergangenen Arbeitswoche, am kommenden Montag, wie schon erwähnt, war Pfingsten. Am Dienstagvormittag nahm ich an einer, ich sag mal, Kennenlernrunde im Hotel Florida in Philadelphia mit dem Botschafter aus Israel, Amit Meckel, teil. An dieser Gesprächsrunde nahmen außerdem der Gouverneur Harold Bergen, der Abgeordnete Francisco Petersen, die Intendentes aus Philadelphia, Boquerón, also von hier, Loma Plata und Mariscal Estigarribia und die drei Oberschulzen teil. Danach fuhr ich zurück nach Neuland und nahm an einer Sitzung der Betriebsleiter der Koloniesbetriebe teil. Zu Mittag kam der Botschafter mit der Konsulin aus Israel und einer weiteren Mitarbeiterin nach Neuland. Am Mittagessen beim Kulturhaus nahmen außerdem der Diputado Petersen und der Oberschulze aus Menno und von unserer Seite der Vizeoberschulze Jürgen Braun und der Geschäftsführer Albert Dück und Marcelo Gosen teil. Nach dem Mittagessen besichtigte der Botschafter das Krankenhaus Concordia und das Radiotherapiezentrum Concordia. Der Botschafter nannte als Grund für seinen Besuch, dass die israelische Regierung bisher die Verbindung zur paraguayischen Regierung gestärkt hätte. Nun jedoch ihr besonderes Augenmerk auf die Förderung des Chacos, insbesondere in Bildung, effiziente Wasserverwendung und die Völkerverständigung richten wird. Für den frühen Mittwochnachmittag bekam ich eine Audienz bei der Ministerin für öffentliche Bauten und Verkehr. Dafür fuhr ich gemeinsam mit Albert Dück nach Asunción, also am Dienstag der vorigen Woche. Auf der Hinfahrt aßen wir gemeinsam mit Hubert Dück und Mariano Roque Alonso zu Mittag, wobei ich die Gelegenheit nutzte, noch einige Themen zu besprechen. Bei der anschließenden Audienz bei der Ministerin ging es vorrangig darum, erste Schritte zur Beantragung der Asphaltierung der Linie 11 zu besprechen. Solch ein Antrag erfordert eine vorherige Studie, deren Finanzierung bisher nicht geklärt ist. Ein anderes Thema war die Erneuerung der Genehmigung für die Straßenbaukommission Tapepuku für die Linie 9 und einige Verbesserungen auf der Hauptstraße hier in Ciudad Neuland. Nach der Audienz fuhren wir wieder zurück nach Neuland. Am Donnerstagvormittag nahm ich an einer strategischen Planung im Sanatorium Arene teil. Die wurde schon von Pastor Grünwald erwähnt. Außer mir nahmen aus der Kolonie und Kooperative, neben den Vertretern der Gemeinden, die Verwaltungsratmitglieder Erwin Wallmann und Robert Friesen, die Geschäftsführer der Kolonie Albert Dück und die Leiterin der Sozialabteilung Frau Monika Bartel an dieser Planung teil, die schon am Mittwoch begonnen hatte und am Donnerstagmittag abschloss. Außerdem führte ich dort Gespräche mit Mitarbeitern des Sanatoriums. Donnerstagnachmittag nahm ich an der monatlichen Sitzung der Arbeitsgruppe für Sicherheit und Rechtsangelegenheiten teil. Am Freitagvormittag fand die wöchentliche Sitzung des Verwaltungsrats statt. Am Samstagvormittag nahm ich an der offiziellen Eröffnungsveranstaltung der Expo Pioneros mit einem Redebeitrag im Namen der drei Chaco-Kooperativen teil und begleitete den Vizeminister für Viehzucht, Marcelo González, der für die Regierung an der Eröffnung teilnahm, bei seinem Rundgang über das Ausstellungsgelände und der Samenabnahmestelle ICPA. Am Sonntagvormittag fand bei der Kooperative Mariano Roque Alonso ein Studententreffen statt. Es waren ca. 45 Studenten gekommen. Von der Verwaltung nahmen neben mir der Vizeoberschulze Hans-Jürgen Braun, der Leiter der Abteilung für genossenschaftliche Bildung, Ronald Krüger, vom Aufsichtsrat Herr Marco Bark und von der Kooperative Herr Friedbert Dück und Cecilia Grünwald und von der Kolonie Albert Dück und der Schulleiter Harold Grünwald am Studententreffen teil. Der Austausch mit den Studenten war ungezwungen und die Informationen für die Studenten sicherlich hilfreich. Es ging vor allem um die Möglichkeiten des Weiterstudiums im Ausland mit Schwerpunkt auf Deutschland. Nach dem gemeinsamen Mittagessen fuhren wir wieder zurück nach Neuland. Soweit mein Bericht aus den letzten beiden Arbeitswochen. Nun mache ich einen Ausblick der geplanten Veranstaltungen für diese Arbeitswoche. Wie üblich treffe ich mich gemeinsam mit Ferdinand Bark und Albert Dück mit dem Leiter des Ordnungsamts Thomas Wiebe und führe danach das wöchentliche Planungsgespräch mit Marcelo Gosen. Möglicherweise das letzte Planungsgespräch etwas später. Denn im Anschluss an das Treffen über das Ordnungsamt findet die monatliche Sitzung des Bildungskomitees statt. Am heutigen Nachmittag ist ausnahmsweise eine Sitzung des Verwaltungsrats geplant, da in den letzten Wochen einige Sitzungen ausfielen und einige Themen für die Behandlung eben auch mehr Zeit brauchen und deshalb in der freitäglichen Sitzung nicht behandelt worden sind. Am Dienstagvormittag sind Gespräche mit Mitgliedern vorgesehen und eine Planungssitzung mit Sebastian Bold und Fribert Dück für eine Audienz bei der Präsidentin der Forstbehörde, die am Mittwoch stattfinden soll und bei der ich jedoch nicht dabei sein werde, da ich voraussichtlich gerade am Mittwochnachmittag eine Oberscholzenratssitzung hier in Neuland leiten werde. Für Donnerstagnachmittag ist im SAP Neuland eine Sitzung der Verwaltungsräte von Neuland, Menno und Ferdenheim vorgesehen, in der es um ein abgestimmtes Vorgehen bei der Veröffentlichung der Studie zum Wasserkanal geht. Im Anschluss werden wir uns als Verwaltungsräte dann auch gemeinsam mit einigen Geschäftsführern und Betriebsleitern von den Verantwortlichen von FECOPROT die bisherigen Resultate bei den Verhandlungen über die geplante Einstellung der Aftosa-Impfungen erklären lassen. Für Freitagvormittag ist die wöchentliche Sitzung des Verwaltungsrats vorgesehen. Soweit die geplanten Sitzungen und Veranstaltungen für diese Arbeitswoche. Manche werden sicherlich die voraussichtlich trockene Woche zum Ernten nutzen. Uns allen wünsche ich eine erfolgreiche Arbeitswoche und verabschiede mich bis zum nächsten Montag.
0: Ein herzliches Dankeschön an Oberschulze Andreas Enz für diesen Einblick in die vergangenen Wochen.

0: hier bis zum nächsten Mal. Auf Wiederhören und bis dann.
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1: Hallo und herzlich willkommen zu Nachrichten im Fokus heute am Montag, den 1. Juni.
0: Nationale Nachrichten.
1: Radiotherapiezentrum Salud Concordia feiert erstes Jubiläum. Das Radiotherapiezentrum Salud Concordia in Neuland hat sein erstes Betriebsjahr gefeiert und sich als wichtiger Standort für die Krebsbehandlung in Paraguay etabliert. Mit moderner Medizintechnik bietet das Zentrum Behandlungen auf internationalem Niveau an. Zu den wichtigsten Geräten gehören das ZAP-X-System zur Behandlung von Hirntumoren sowie der Linearbeschleuniger Halcyon für die präzise Bestrahlung verschiedener Tumorarten. Das Zentrum ermöglicht Patienten aus dem Chaco und anderen Regionen des Landes den Zugang zu hochspezialisierter Krebsbehandlung, ohne dafür ins Ausland reisen zu müssen. MINA beteiligt sich an internationaler Katastrophenschutzübung. Das Kinder- und Jugendministerium MINA nahm an einer internationalen Notfallübung zwischen Paraguay und Brasilien teil. Ziel war es, die Zusammenarbeit bei Katastrophen und humanitären Einsätzen in Grenzregionen zu stärken. An der Übung in Hernandarias beteiligten sich Behörden aus Paraguay und Brasilien sowie Vertreter aus Argentinien, Bolivien und Uruguay. Dabei wurden gemeinsame Einsatzpläne und Hilfsmaßnahmen für Notfälle getestet. Das MINA betonte, dass der Schutz von Kindern und Jugendlichen in Krisensituationen weiterhin eine zentrale Aufgabe sei. Hochschulbildung. Paraguay fällt in internationalen Rankings zurück. Die Hochschulbildung in Paraguay steht vor großen Herausforderungen. Mit nur 142 Forschern pro Million Einwohner und Investitionen von lediglich 0,14% des Bruttoinlandsprodukts in Forschung und Entwicklung liegt das Land deutlich unter dem internationalen Durchschnitt. Die Nationale Universität von Asunción, UNA, ist zwar die bestplatzierte Hochschule des Landes, belegt international jedoch nur hintere Ränge. Zudem verliert die Fakultät für Bauingenieurwesen der UNA ihre regionale Mercosur-Akkreditierung. Experten sehen darin ein Zeichen für strukturelle Probleme im Hochschul- und Forschungsbereich, die die wissenschaftliche und technologische Entwicklung des Landes bremsen.
0: Internationale Nachrichten.
1: Wählt Tag ohne Tabak. Schutz für Kinder und Jugendliche. Anlässlich des Welttags ohne Tabak am Sonntag, den 31. Mai, warnte die Weltgesundheitsorganisation WHO vor den Gefahren von E-Zigaretten und anderen Nikotinprodukten für Kinder und Jugendliche. Mit süßen Geschmacksrichtungen, auffälligen Verpackungen und gezielter Werbung versuche die Tabakindustrie, junge Menschen als neue Konsumenten zu gewinnen. Auch in Paraguay greifen immer mehr Jugendliche zur Vapes und E-Zigaretten. Gesundheitsexperten betonen, dass Nikotin schnell abhängig macht und gesundheitliche Schäden verursachen kann. Die WHO fordert daher strengere Kontrollen, mehr Aufklärung und einen besseren Schutz von Minderjährigen vor Tabak- und Nikotinprodukten. Krise in Bolivien hält an. Die politische Krise in Bolivien dauert an. Ein geplanter Dialog zwischen der Regierung und protestierenden Gewerkschaften wurde verschoben. Die Demonstranten fordern den Rücktritt von Präsident Rodrigo Paz. Gleichzeitig sorgen Straßenblockaden in mehreren Regionen weiterhin für Engpässe bei Lebensmitteln, Treibstoff und Medikamenten. Ein neuer Termin für die Gespräche steht bislang noch nicht fest. Iran kritisiert USA wegen stockender Verhandlungen. Iran wirft den USA vor, die Verhandlungen über ein Ende des Konflikts durch widersprüchliche Positionen zu verzögern. Nach Angaben des iranischen Außenministeriums herrscht weiterhin großes Misstrauen zwischen beiden Seiten. Teheran fordert unter anderem die Freigabe eingefrorener iranischer Vermögenswerte sowie die Einbeziehung eines Waffenstillstands im Libanon in ein mögliches Abkommen. Trotz laufender Gespräche kam es zuletzt erneut zu gegenseitigen Angriffen zwischen den USA und Iran, was die Verhandlungen zusätzlich erschwert.
0: Sportnachrichten.
1: Minnefeper Volleyballturnier der Auswahlmannschaften. Am vergangenen Wochenende wurde der dritte und vierte Spieltag des Minnefeper Volleyballturniers der Auswahlmannschaften gespielt. Folgend die Ergebnisse der Spiele. Am Samstag, den 30. Mai, bei den Frauenmannschaften sahen die Ergebnisse wie folgt aus: PSV gegen MSV 0:3, DBN gegen LSV 3:0. Bei den Herrenmannschaften: PSV gegen MSV 0:3 und DBN gegen LSV 3:0. Am Sonntag, den 31. Mai, bei den Frauenmannschaften: der LSV gegen FSV mit 1:3 Spielsätzen und der MSV gegen den DBN mit 3:0. Die Spiele der Herrenmannschaften vom Sonntag: der LSV und der FSV trennten sich mit 0:3 Spielsätzen und der MSV und DBN mit 3:0. Paraguay gibt heute WM-Kader bekannt. Die paraguayische Nationalmannschaft veröffentlicht heute ihren endgültigen Kader für die Weltmeisterschaft 2026. Die Bekanntgabe der 26 Spieler erfolgt über die offiziellen Kanäle der Albiroja. Als letzte offene Personalie gilt Stürmer Isidro Pita, der sich aufgrund seiner starken Leistungen in Brasilien einen Platz im WM-Aufgebot gesichert haben soll. Nach der Kaderbekanntgabe setzt Paraguay die Vorbereitungen über Ne fort. Am 5. Juni steht noch ein Testspiel gegen Nicaragua an, bevor die Mannschaft in die USA zur Weltmeisterschaft reist. Fast 900 Festnahmen nach PSG-Feierlichkeiten. Nach dem Gewinn der Champions League durch Paris Saint-Germain kam es in Frankreich zu zahlreichen Ausschreitungen. Nach Angaben des Innenministers wurden am Wochenende fast 900 Personen festgenommen. Präsident Emmanuel Macron verurteilte die Gewalt scharf und kündigte ein konsequentes Vorgehen gegen die Verantwortlichen an. Zum Abschluss hören Sie den Wetterbericht für heute Montag. Am Morgen wechseln sich sonnige Abschnitte und einige Wolkenfelder ab. Die Temperaturen steigen von 16 auf rund 20 Grad bei schwachem Ostwind. Im weiteren Verlauf des Vormittags ist es leicht bis teilweise bewölkt. Die Temperaturen klettern auf angenehme 22 bis 25 Grad. Am Nachmittag zeigt sich das Wetter freundlich mit einem Mix aus Sonne und lockeren Wolken. Die Höchstwerte erreichen bis zu 27 Grad. Am Abend setzt sich meist klares Wetter durch, die Temperaturen gehen langsam von 26 auf etwa 20 Grad zurück. Das war der Nachrichtenblock für heute Montag, den 1. Juni. Am 1. Juni wird weltweit der Weltmilchtag gefeiert. Der Aktionstag wurde 1957 ins Leben gerufen und soll auf die Bedeutung von Milch und Milchprodukten für die Ernährung aufmerksam machen. Milch enthält unter anderem Kalzium und Eiweiß und gilt in vielen Ländern als wichtiger Bestandteil einer ausgewogenen Ernährung. Gleichzeitig wird am Weltmilchtag auch über verschiedene Ernährungsformen und Alternativen zur Kuhmilch diskutiert. Außerdem am 1. Juni feiern die USA den Sag-etwas-Nettes-Tag. Dieser Aktionstag erinnert daran, wie viel positive Worte, Komplimente und ein einfaches Dankeschön bewirken können. Der Tag geht auf den Kommunikationsexperten Mitchell Carnell zurück und soll Menschen dazu ermutigen, anderen Wertschätzung zu zeigen. Ziel des Tages: anderen ein ehrliches Kompliment machen, Danke sagen, sich für verletzende Worte entschuldigen, mit Freundlichkeit und Respekt den Alltag bereichern. Die Botschaft ist einfach: oft können ein paar nette Worte den Tag eines Menschen positiv verändern. Damit schließt der Nachrichtenblock für heute. Ich bedanke mich herzlich fürs Zuhören und wünsche einen schönen Tag und einen tollen Start in diese erste Juniwoche. Auf Wiederhören und bis zum nächsten Mal.

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0: Es la hora 14 en punto. La temperatura 24 grados, 4 décimas.
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1: Hallo und herzlich willkommen zu Nachrichten im Fokus heute am Montag, den 1. Juni.
0: Nationale Nachrichten.
1: Radiotherapiezentrum Salud Concordia feiert erstes Jubiläum. Das Radiotherapiezentrum Salud Concordia in Neuland hat sein erstes Betriebsjahr gefeiert und sich als wichtiger Standort für die Krebsbehandlung in Paraguay etabliert. Mit moderner Medizintechnik bietet das Zentrum Behandlungen auf internationalem Niveau an. Zu den wichtigsten Geräten gehören das ZAP-X-System zur Behandlung von Hirntumoren sowie der Linearbeschleuniger Halcyon für die präzise Bestrahlung verschiedener Tumorarten. Das Zentrum ermöglicht Patienten aus dem Chaco und anderen Regionen des Landes den Zugang zu hochspezialisierter Krebsbehandlung, ohne dafür ins Ausland reisen zu müssen. MINA beteiligt sich an internationaler Katastrophenschutzübung. Das Kinder- und Jugendministerium MINA nahm an einer internationalen Notfallübung zwischen Paraguay und Brasilien teil. Ziel war es, die Zusammenarbeit bei Katastrophen und humanitären Einsätzen in Grenzregionen zu stärken. An der Übung in Hernandarias beteiligten sich Behörden aus Paraguay und Brasilien sowie Vertreter aus Argentinien, Bolivien und Uruguay. Dabei wurden gemeinsame Einsatzpläne und Hilfsmaßnahmen für Notfälle getestet. Das MINA betonte, dass der Schutz von Kindern und Jugendlichen in Krisensituationen weiterhin eine zentrale Aufgabe sei. Hochschulbildung. Paraguay fällt in internationalen Rankings zurück. Die Hochschulbildung in Paraguay steht vor großen Herausforderungen. Mit nur 142 Forschern pro Million Einwohner und Investitionen von lediglich 0,14% des Bruttoinlandsprodukts in Forschung und Entwicklung liegt das Land deutlich unter dem internationalen Durchschnitt. Die Nationale Universität von Asunción, UNA, ist zwar die bestplatzierte Hochschule des Landes, belegt international jedoch nur hintere Ränge. Zudem verliert die Fakultät für Bauingenieurwesen der UNA ihre regionale Mercosur-Akkreditierung. Experten sehen darin ein Zeichen für strukturelle Probleme im Hochschul- und Forschungsbereich, die die wissenschaftliche und technologische Entwicklung des Landes bremsen.
0: Internationale Nachrichten.
1: Welttag ohne Tabak. Schutz für Kinder und Jugendliche. Anlässlich des Welttags ohne Tabak am Sonntag, den 31. Mai, warnte die Weltgesundheitsorganisation WHO vor den Gefahren von E-Zigaretten und anderen Nikotinprodukten für Kinder und Jugendliche. Mit süßen Geschmacksrichtungen, auffälligen Verpackungen und gezielter Werbung versuche die Tabakindustrie, junge Menschen als neue Konsumenten zu gewinnen. Auch in Paraguay greifen immer mehr Jugendliche zur Vapes und E-Zigaretten. Gesundheitsexperten betonen, dass Nikotin schnell abhängig macht und gesundheitliche Schäden verursachen kann. Die WHO fordert daher strengere Kontrollen, mehr Aufklärung und einen besseren Schutz von Minderjährigen vor Tabak- und Nikotinprodukten. Krise in Bolivien hält an. Die politische Krise in Bolivien dauert an. Ein geplanter Dialog zwischen der Regierung und protestierenden Gewerkschaften wurde verschoben. Die Demonstranten fordern den Rücktritt von Präsident Rodrigo Paz. Gleichzeitig sorgen Straßenblockaden in mehreren Regionen weiterhin für Engpässe bei Lebensmitteln, Treibstoff und Medikamenten. Ein neuer Termin für die Gespräche steht bislang noch nicht fest. Iran kritisiert USA wegen stockender Verhandlungen. Iran wirft den USA vor, die Verhandlungen über ein Ende des Konflikts durch widersprüchliche Positionen zu verzögern. Nach Angaben des iranischen Außenministeriums herrscht weiterhin großes Misstrauen zwischen beiden Seiten. Teheran fordert unter anderem die Freigabe eingefrorener iranischer Vermögenswerte sowie die Einbeziehung eines Waffenstillstands im Libanon in ein mögliches Abkommen. Trotz laufender Gespräche kam es zuletzt erneut zu gegenseitigen Angriffen zwischen den USA und Iran, was die Verhandlungen zusätzlich erschwert.
0: Sportnachrichten.
1: Minnefeper Volleyballturnier der Auswahlmannschaften. Am vergangenen Wochenende wurde der dritte und vierte Spieltag des Minnefeper Volleyballturniers der Auswahlmannschaften gespielt. Folgend die Ergebnisse der Spiele. Am Samstag, den 30. Mai, bei den Frauenmannschaften sahen die Ergebnisse wie folgt aus: PSV gegen MSV 0:3, DBN gegen LSV 3:0. Bei den Herrenmannschaften PSV gegen MSV 0:3 und DBN gegen LSV 3:0. Am Sonntag, den 31. Mai, bei den Frauenmannschaften der LSV gegen FSV mit 1:3 Spielsätzen und der MSV gegen den DBN mit 3:0. Die Spiele der Herrenmannschaften vom Sonntag: der LSV und der FSV trennten sich mit 0:3 Spielsätzen und der MSV und DBN mit 3:0. Paraguay gibt heute WM-Kader bekannt. Die paraguayische Nationalmannschaft veröffentlicht heute ihren endgültigen Kader für die Weltmeisterschaft 2026. Die Bekanntgabe der 26 Spieler erfolgt über die offiziellen Kanäle der Albiroja. Als letzte offene Personalie gilt Stürmer Isidro Pita, der sich aufgrund seiner starken Leistungen in Brasilien einen Platz im WM-Aufgebot gesichert haben soll. Nach der Kaderbekanntgabe setzt Paraguay die Vorbereitungen über Ne fort. Am 5. Juni steht noch ein Testspiel gegen Nicaragua an, bevor die Mannschaft in die USA zur Weltmeisterschaft reist. Fast 900 Festnahmen nach PSG-Feierlichkeiten. Nach dem Gewinn der Champions League durch Paris Saint-Germain kam es in Frankreich zu zahlreichen Ausschreitungen. Nach Angaben des Innenministers wurden am Wochenende fast 900 Personen festgenommen. Präsident Emmanuel Macron verurteilte die Gewalt scharf und kündigte ein konsequentes Vorgehen gegen die Verantwortlichen an. Zum Abschluss hören Sie den Wetterbericht für heute Montag. Am Morgen wechseln sich sonnige Abschnitte und einige Wolkenfelder ab. Die Temperaturen steigen von 16 auf rund 20 Grad bei schwachem Ostwind. Im weiteren Verlauf des Vormittags ist es leicht bis teilweise bewölkt. Die Temperaturen klettern auf angenehme 22 bis 25 Grad. Am Nachmittag zeigt sich das Wetter freundlich mit einem Mix aus Sonne und lockeren Wolken. Die Höchstwerte erreichen bis zu 27 Grad. Am Abend setzt sich meist klares Wetter durch. Die Temperaturen gehen langsam von 26 auf etwa 20 Grad zurück. Das war der Nachrichtenblock für heute Montag, den 1. Juni. Am 1. Juni wird weltweit der Weltmilchtag gefeiert. Der Aktionstag wurde 1957 ins Leben gerufen und soll auf die Bedeutung von Milch und Milchprodukten für die Ernährung aufmerksam machen. Milch enthält unter anderem Kalzium und Eiweiß und gilt in vielen Ländern als wichtiger Bestandteil einer ausgewogenen Ernährung. Gleichzeitig wird am Weltmilchtag auch über verschiedene Ernährungsformen und Alternativen zur Kuhmilch diskutiert. Außerdem am 1. Juni feiern die USA den Sag-etwas-Nettes-Tag. Dieser Aktionstag erinnert daran, wie viel positive Worte, Komplimente und ein einfaches Dankeschön bewirken können. Der Tag geht auf den Kommunikationsexperten Mitchell Carnell zurück und soll Menschen dazu ermutigen, anderen Wertschätzung zu zeigen. Ziel des Tages: anderen ein ehrliches Kompliment machen, Danke sagen, sich für verletzende Worte entschuldigen, mit Freundlichkeit und Respekt den Alltag bereichern. Die Botschaft ist einfach: oft können ein paar nette Worte den Tag eines Menschen positiv verändern. Damit schließt der Nachrichtenblock für heute. Ich bedanke mich herzlich fürs Zuhören und wünsche einen schönen Tag und einen tollen Start in diese erste Juniwoche. Auf Wiederhören und bis zum nächsten Mal.

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2: Hallo, liebe Radiohörer. Ich wünsche Ihnen einen guten Morgen und einen schönen Tag und heiße Sie ganz herzlich willkommen in der Sendung Oberschulze Neuland. Am Morgen, heute, den 1. Juni, begrüßen wir Sie live aus dem Studio. Ich darf hier den Oberschulze, Herrn Andreas Enz, begrüßen. Herzlich willkommen hier. Schön, dass Sie sich die Zeit für uns nehmen.
3: Guten Morgen ebenfalls an die Hörer von Radio Neuland. Danke und hier ebenfalls einen schönen guten Morgen an die Begleiter hier im Studio, Pastor Manfred Grünwald und Valeria Bergen.
2: Genau, wie Herr Enz schon erwähnt, begleitet uns heute auch Pastor Manfred Grünwald, der uns mit einer Besinnung dient. Herzlich willkommen hier und ich gebe Ihnen damit auch das Wort.
4: Ja, guten Morgen auch meinerseits, liebe Radiohörer, Herr Enz und auch Valeria. Es ist für mich eine Freude, diese Woche wieder zusammen mit euch zu starten. Und von meiner Seite auch einen herzlichen Dank an Pastor Heinz Epp, der im Mai hier die Wocheneinstiegsworte brachte. Es ist schön, dass wir uns auf diesem Einsatzbereich auch abwechseln können. Ja, wir schauen zurück auf ein intensives Wochenende, auf eine intensive Woche und auf einen intensiven Monat. Wenigstens für manche waren sie intensiv. Einige der treuen Zuhörer hier am Radio sind ja inzwischen wohl auch schon pensioniert und verspüren wohl eher eine Intensität der Ruhe oder Routine. Für mich ist es immer wieder eine Genugtuung zu wissen, dass viele unserer älter gewordenen Geschwister nach langem, hartem, treuem und zum Teil selbstlosem Einsatz inzwischen auch ein ruhigeres Leben pflegen und hoffentlich auch genießen können. Seid gegrüßt und gesegnet, und diejenigen, die sich diese Ruhe zurzeit noch nicht leisten oder gönnen können oder noch mitten im Einsatz sind, diese mögen ausgerüstet sein von Gott mit Kraft und mit Weisheit. Ja, wir blicken zurück auf, ich erwähne es noch einmal, auf eine Rodeo-Neuland-Woche am Anfang Mai. Dann gab es in der ersten Hälfte vom Mai die Feier zum 75-jährigen Bestehen vom Hospital Kilometer 81, wo wir als viele Kräfte an einem Dankeschön-Projekt vereint sind. In der vergangenen Woche wurde durch eine Arbeitsgemeinschaft das Sanatorium Irene gedacht und hoffentlich auch gestärkt. Und dann fand noch die Expo Pioneros del Chaco statt, wo vieles vom Besten gezeigt und vorgeführt, angeboten und gefeiert wurde. Vor allem ist auch hier aber der Zusammenschluss oder die Zusammenarbeit zu erwähnen und zu unterstreichen. Nun beginnt heute der Juni, und im Losungsbuch für Tage, Wochen und Monate ist als Monatsvers einer aus dem Hebräerbrief vorgesehen. Hebräer Kapitel 13, Vers 3. Dort heißt es: Denkt an die Gefangenen, als wärt ihr mitgefangen. Denkt an die Misshandelten, denn auch ihr lebt noch in eurem irdischen Leib. Im ersten Moment dachte ich, das passt nicht. Die Welten gehen hier viel zu weit auseinander. Und dann las ich den Vers noch einmal. Denkt an die Gefangenen, als wärt ihr mitgefangen. Denkt an die Misshandelten, denn auch ihr lebt noch in eurem irdischen Leib. Ja, denn auch ihr lebt noch in eurem irdischen Leib. Als wollte der Schreiber dieses Textes sagen, oder als wüsste er es: Ja, bei euch ist viel los, es geht euch gut, aber denkt daran. Als wollte er sagen, das ist nicht ganz selbstverständlich. Und es ist auch nicht selbstverständlich, dass es immer so bleiben wird. Keinenfalls spricht der Schreiber hier gegen all dem, was wir am Drehen haben. Ich glaube, wir sind auch davon überzeugt, dass es gute, sinnvolle und zukunftsorientierte Projekte sind. Aber wir werden mit diesem Vers vor die Herausforderung gestellt, uns vor Menschen in Not nicht zu verschließen. Und im Grunde genommen sind die erwähnten Projekte ja auch Projekte, die Menschen in Not helfen, so wie das Sanatorium Irene oder Kilometer 80 oder dass Menschen erst nicht in Not kommen, wie bei diesen Ausstellungen zu sehen ist, indem sie auf wirtschaftlichem Gebiet orientiert und ausgerüstet werden. Die Wichtigkeit dieses Textes, die möchte ich noch einmal in den Vordergrund stellen und hervorheben. Dort, wo es auf dieser Welt Menschen gut oder sehr gut geht, ist es, weil Gott sie gut versorgt, weil sie ihren Teil tun und die Umstände es zulassen. Wem es gut geht, wie vielen von uns, die dürfen dieses Privileg zum einen genießen, aber wir haben auch eine Aufgabe und vor allem soll man sich der Not der in diesem Fall erwähnten Gefangenen und Misshandelten oder andere nicht verschließen. Möge dieser Gedanke, der in diesem Vers verankert ist, uns durch diese Woche begleiten. Ich wünsche uns allen eine gesegnete vor uns liegende Woche und die bestimmt mit genügend Herausforderungen betroffen ist, aber hoffentlich auch erkannte und genutzte Gelegenheiten mit sich bringt. Seid gesegnet.

0: Ein herzliches Dankeschön nochmal an Manfred Grünwald für diesen besinnlichen Einstieg in diese Woche. Und nun gehen wir dann rüber zum Beitrag von Oberschulze Herrn Andreas Enns über die Tätigkeiten aus den vergangenen Wochen und den Ausblick auf diese Woche. Bitte schön, Herr Enns.
1: Danke und noch einmal ein Gruß an die treuen Hörer von Radio Neuland. Und ich begrüße Sie noch einmal zu dieser Sendung. Da am Montag, den 25. Mai, Pfingsten gefeiert wurde, berichte ich erstmal von meinen Tätigkeiten aus der Arbeitswoche vom 18. Mai bis Samstag, den 23. Mai und gleich anschließend aus der vorigen Arbeitswoche. Wie üblich nach dieser Sendung führte ich das Gespräch mit Thomas Wiebe vom Ordnungsamt gemeinsam mit Ferdinand Bark und Albert Dück. Danach führte ich das übliche Planungsgespräch mit Marcello Gosen, dem Koordinator der Betriebsleiter der Kooperativsabteilungen im Chaco. Im Anschluss traf ich mich mit dem Arbeitskomitee der Kreditabteilung und danach mit dem Komitee der Stromabteilung. Wie ich schon manches Mal erklärt habe, haben wir jetzt für jeden Betrieb hier im Chaco ein eigenes Komitee. Ich bin in einigen Komitees ständig dabei, aber nicht in allen. In diesen beiden, von der Kreditabteilung und der Stromabteilung, habe ich vor, ständig teilzunehmen. Am Dienstagvormittag dann traf ich mich mit Alwin Dück und Sandro Adrian, um Gelegenheiten der Ermittlungsgruppe, welche als Abteilung der ACOMEPA geführt wird, zu beraten. Ebenfalls am Dienstagvormittag traf ich mich mit Marc Franz, dem Vorstandsvorsitzenden von Radio ZB30, um Angelegenheiten des Radiosenders zu besprechen. Am Dienstagnachmittag fuhr ich nach Mariano Roque Alonso. Am Mittwochvormittag besprach ich mich dort mit Fribert Dück erstmal und mit Ariel Aquino, unserem internen Rechtsanwalt. Im Anschluss fuhr ich zum Notar José Livieres, um konkrete Schritte zur Eigentumsübertragung der Straßen innerhalb der Zona Municipal, hier im Zentrum, an die Municipalidad Boquerón zu besprechen. Im Anschluss traf ich mich mit Gerhard Klaassen, dem Geschäftsführer von ACOMEPA, um mich mit ihm über die Oberschulzenratssitzung, die am nächsten Tag stattfinden sollte, damals abzustimmen. Am Mittwochnachmittag nahm ich im Mennonitenheim an der Gemeindekomiteesitzung teil. Es ist üblich, dass der Leiter des Gemeindekomitees an den Oberschulzenratssitzungen teilnimmt und den Oberschulzenratssitzungen zur Klärung der 5 Oberschulzen, und der leitende Oberschulze nimmt an den Sitzungen des Gemeindekomitees teil. Am Mittwochabend, also nach der Gemeindekomiteesitzung, fand ein Abendessen gemeinsam mit den Oberschulzen der Kolonien Menno, Fernheim, Friesland, Fulndamm und Neuland statt. Da es neben den Themen, die ACOMEPA betreffen, noch manch andere gemeinsame Interessen gibt, die wir auf einem solchen Treffen ansprechen können. Am Donnerstagvormittag fand dann die Oberschulzenratssitzung der ACOMEPA in unserem Versammlungsraum in Mariano Roque Alonso statt. Dort wurde nach der Sitzung gemeinsam zu Mittag gegessen. Am Nachmittag fuhr ich dann zurück nach Neuland, um noch die Tagesordnung für die Verwaltungsratssitzung am Freitag gemeinsam mit den Geschäftsführern vorzubereiten. Am Freitagvormittag fand die wöchentliche Verwaltungsratssitzung statt. Am Freitagnachmittag traf sich die Personalkommission, um Gehaltsfragen zu entscheiden und ein neues internes Arbeitsreglement durchzuarbeiten. Das aktuelle ist schon seit einigen Jahren abgelaufen, da es 2007 eingeführt wurde. Am Samstagvormittag traf ich mich zuerst mit dem Geschäftsführer der Kolonie Albert Dück und dem Koordinator der Betriebsleiter Marcello Gosen, um Angelegenheiten für die Verbesserung des Sekretariats für den Oberschulzen und der Rezeption zu besprechen. Im Anschluss besuchte mich der Vorstandsvorsitzende von Pioneros del Chaco, Adolf Kauenhohn, und danach der Vorstandsvorsitzende von Ideagro, Georg Bench. Am Samstagnachmittag nahm ich an der Einweihungsfeier des Mutterhauses ABBA, das von Marlene und Peter Gosen geleitet wird, teil und anschließend an der Eröffnungsveranstaltung des Menne Pfeppa Volleyballturniers, das hier in Ciudad Neuland auf dem Sportgelände des DBN stattfand. Am kommenden Montag dann, also in der vergangenen Arbeitswoche, am kommenden Montag, wie schon erwähnt, war Pfingsten. Am Dienstagvormittag nahm ich an einer, ich sag mal, Kennenlernrunde im Hotel Florida in Philadelphia mit dem Botschafter aus Israel, Amit Meckel, teil. An dieser Gesprächsrunde nahmen außerdem der Gouverneur Harold Bergen, der Abgeordnete Francisco Petersen, die Intendentes aus Philadelphia, Boquerón, also von hier, Loma Plata und Mariscal Estigarribia und die drei Oberschulzen teil. Danach fuhr ich zurück nach Neuland und nahm an einer Sitzung der Betriebsleiter der Koloniesbetriebe teil. Zu Mittag kam der Botschafter mit der Konsulin aus Israel und einer weiteren Mitarbeiterin nach Neuland. Am Mittagessen beim Kulturhaus nahmen außerdem der Diputado Petersen und der Oberschulze aus Menno und von unserer Seite der Vizeoberschulze Jürgen Braun und der Geschäftsführer Albert Dück und Marcelo Gosen teil. Nach dem Mittagessen besichtigte der Botschafter das Krankenhaus Concordia und das Radiotherapiezentrum Concordia. Der Botschafter nannte als Grund für seinen Besuch, dass die israelische Regierung bisher die Verbindung zur paraguayischen Regierung gestärkt hätte. Nun jedoch ihr besonderes Augenmerk auf die Förderung des Chacos, insbesondere in Bildung, effiziente Wasserverwendung und die Völkerverständigung richten wird. Für den frühen Mittwochnachmittag bekam ich eine Audienz bei der Ministerin für öffentliche Bauten und Verkehr. Dafür fuhr ich gemeinsam mit Albert Dück nach Asunción, also am Dienstag der vorigen Woche. Auf der Hinfahrt aßen wir gemeinsam mit Fribert Dück und Mariano Roque Alonso zu Mittag, wobei ich die Gelegenheit nutzte, noch einige Themen zu besprechen. Bei der anschließenden Audienz bei der Ministerin ging es vorrangig darum, erste Schritte zur Beantragung der Asphaltierung der Linie 11 zu besprechen. Solch ein Antrag erfordert eine vorherige Studie, deren Finanzierung bisher nicht geklärt ist. Ein anderes Thema war die Erneuerung der Genehmigung für die Straßenbaukommission Tapepuku für die Linie 9 und einige Verbesserungen auf der Hauptstraße hier in Ciudad del Neuland. Nach der Audienz fuhren wir wieder zurück nach Neuland. Am Donnerstagvormittag nahm ich an einer strategischen Planung im Sanatorium Arene teil. Die wurde schon von Pastor Grünwald erwähnt. Außer mir nahmen aus der Kolonie und Kooperative, neben den Vertretern der Gemeinden, die Verwaltungsratmitglieder Erwin Wallmann und Robert Friesen, die Geschäftsführer der Kolonie Albert Dück und die Leiterin der Sozialabteilung Frau Monika Bartel an dieser Planung teil, die schon am Mittwoch begonnen hatte und am Donnerstagmittag abschloss. Außerdem führte ich dort Gespräche mit Mitarbeitern des Sanatoriums. Donnerstagnachmittag nahm ich an der monatlichen Sitzung der Arbeitsgruppe für Sicherheit und Rechtsangelegenheiten teil. Am Freitagvormittag fand die wöchentliche Sitzung des Verwaltungsrats statt. Am Samstagvormittag nahm ich an der offiziellen Eröffnungsveranstaltung der Expo Pioneros mit einem Redebeitrag im Namen der drei Chaco-Kooperativen teil und begleitete den Vizeminister für Viehzucht, Marcelo González, der für die Regierung an der Eröffnung teilnahm, bei seinem Rundgang über das Ausstellungsgelände und der Samenabnahmestelle ICPA. Am Sonntagvormittag fand bei der Kooperative Mariano Roque Alonso ein Studententreffen statt. Es waren ca. 45 Studenten gekommen. Von der Verwaltung nahmen neben mir der Vizeoberschulze Hans-Jürgen Braun, der Leiter der Abteilung für genossenschaftliche Bildung, Ronald Kröger, vom Aufsichtsrat Herr Marco Bark und von der Kooperative Herr Friedbert Dück und Cecilia Grünwald und von der Kolonie Albert Dück und der Schulleiter Harold Grünwald am Studententreffen teil. Der Austausch mit den Studenten war ungezwungen und die Information für die Studenten sicherlich hilfreich. Es ging vor allem um die Möglichkeiten des Weiterstudiums im Ausland mit Schwerpunkt auf Deutschland. Nach dem gemeinsamen Mittagessen fuhren wir wieder zurück nach Neuland. Soweit mein Bericht aus den letzten beiden Arbeitswochen. Nun mache ich einen Ausblick der geplanten Veranstaltungen für diese Arbeitswoche. Wie üblich treffe ich mich gemeinsam mit Ferdinand Bark und Albert Dück mit dem Leiter des Ordnungsamts Thomas Wiebe und führe danach das wöchentliche Planungsgespräch mit Marcelo Gosen. Möglicherweise das letzte Planungsgespräch etwas später. Denn im Anschluss an das Treffen über das Ordnungsamt findet die monatliche Sitzung des Bildungskomitees statt. Am heutigen Nachmittag ist ausnahmsweise eine Sitzung des Verwaltungsrats geplant, da in den letzten Wochen einige Sitzungen ausfielen und einige Themen für die Behandlung eben auch mehr Zeit brauchen und deshalb in der freitäglichen Sitzung nicht behandelt worden sind. Am Dienstagvormittag sind Gespräche mit Mitgliedern vorgesehen und eine Planungssitzung mit Sebastian Bold und Fribert Dück für eine Audienz bei der Präsidentin der Forstbehörde, die am Mittwoch stattfinden soll und bei der ich jedoch nicht dabei sein werde, da ich voraussichtlich gerade am Mittwochnachmittag eine Oberscholzenratssitzung hier in Neuland leiten werde. Für Donnerstagnachmittag ist im SAP Neuland eine Sitzung der Verwaltungsräte von Neuland, Menne und Ferdenheim vorgesehen, in der es um ein abgestimmtes Vorgehen bei der Veröffentlichung der Studie zum Wasserkanal geht. Im Anschluss werden wir uns als Verwaltungsräte dann auch gemeinsam mit einigen Geschäftsführern und Betriebsleitern von den Verantwortlichen von FECOPROD die bisherigen Resultate bei den Verhandlungen über die geplante Einstellung der Aftosa-Impfungen erklären lassen. Für Freitagvormittag ist die wöchentliche Sitzung des Verwaltungsrats vorgesehen. Soweit die geplanten Sitzungen und Veranstaltungen für diese Arbeitswoche. Manche werden sicherlich die voraussichtlich trockene Woche zum Ernten nutzen. Uns allen wünsche ich eine erfolgreiche Arbeitswoche und verabschiede mich bis zum nächsten Montag.
0: Ein herzliches Dankeschön an Oberschulze Andreas Enz für diesen Einblick in die vergangenen Wochen, in die Aktivitäten, die stattgefunden haben und auch den Ausblick auf die Programme und Veranstaltungen in dieser Woche. Ich bedanke mich auch ganz herzlich bei Ihnen, lieber Zuhörer, dass Sie dabei waren und uns durch diese Sendung begleitet haben. Wer die Wiederholung dieser Sendung hören möchte, ist ganz herzlich eingeladen, nochmal um 9.30 Uhr, um 16 Uhr und um 19 Uhr nochmal einzuschalten. Oder wenn ihr die Sendung weiterempfehlen wollt, könnt ihr sie zu diesen Uhrzeiten nochmal hören. Dann schließen wir die Sendung für heute hier ab. Ich bedanke mich nochmal ganz herzlich, dass Sie dabei waren und verabschiede mich hier bis zum nächsten Mal. Auf Wiederhören und bis dann.
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0: Es la hora 17 en punto. La temperatura 25 grados, 9 décimas.
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0: Es la hora 18 en punto. La temperatura 23 grados 6 décimas.
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1: Hallo und herzlich willkommen zu Nachrichten im Fokus heute am Montag, den 1. Juni.
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1: Radiotherapiezentrum Salud Concordia feiert erstes Jubiläum. Das Radiotherapiezentrum Salud Concordia in Neuland hat sein erstes Betriebsjahr gefeiert und sich als wichtiger Standort

0: für die Krebsbehandlung in Paraguay etabliert. Mit moderner Medizintechnik bietet das Zentrum Behandlungen auf internationalem Niveau an. Zu den wichtigsten Geräten gehören das ZAPX-System zur Behandlung von Hirntumoren sowie der Linearbeschleuniger Halcyon für die präzise Bestrahlung verschiedener Tumorarten. Das Zentrum ermöglicht Patienten aus dem Chaco und anderen Regionen des Landes den Zugang zu hochspezialisierter Krebsbehandlung, ohne dafür ins Ausland reisen zu müssen. MINA beteiligt sich an internationaler Katastrophenschutzübung. Das Kinder- und Jugendministerium MINA nahm an einer internationalen Notfallübung zwischen Paraguay und Brasilien teil. Ziel war es, die Zusammenarbeit bei Katastrophen und humanitären Einsätzen in Grenzregionen zu stärken. An der Übung in Hernandarias beteiligten sich Behörden aus Paraguay und Brasilien sowie Vertreter aus Argentinien, Bolivien und Uruguay. Dabei wurden gemeinsame Einsatzpläne und Hilfsmaßnahmen für Notfälle getestet. Das MINA betonte, dass der Schutz von Kindern und Jugendlichen in Krisensituationen weiterhin eine zentrale Aufgabe sei. Hochschulbildung. Paraguay fällt in internationalen Rankings zurück. Die Hochschulbildung in Paraguay steht vor großen Herausforderungen. Mit nur 142 Forschern pro Million Einwohner und Investitionen von lediglich 0,14% des Bruttoinlandsprodukts in Forschung und Entwicklung liegt das Land deutlich unter dem internationalen Durchschnitt. Die Nationale Universität von Asunción, UNA, ist zwar die bestplatzierte Hochschule des Landes, belegt international jedoch nur hintere Ränge. Zudem verliert die Fakultät für Bauingenieurwesen der UNA ihre regionale Mercosur-Akkreditierung. Experten sehen darin ein Zeichen für strukturelle Probleme im Hochschul- und Forschungsbereich, die die wissenschaftliche und technologische Entwicklung des Landes bremsen.
1: Internationale Nachrichten.
0: Wählt Tag ohne Tabak. Schutz für Kinder und Jugendliche. Anlässlich des Welttags ohne Tabak am Sonntag, den 31. Mai, warnte die Weltgesundheitsorganisation WHO vor den Gefahren von E-Zigaretten und anderen Nikotinprodukten für Kinder und Jugendliche. Mit süßen Geschmacksrichtungen, auffälligen Verpackungen und gezielter Werbung versuche die Tabakindustrie, junge Menschen als neue Konsumenten zu gewinnen. Auch in Paraguay greifen immer mehr Jugendliche zur Vapes und E-Zigaretten. Gesundheitsexperten betonen, dass Nikotin schnell abhängig macht und gesundheitliche Schäden verursachen kann. Die WHO fordert daher strengere Kontrollen, mehr Aufklärung und einen besseren Schutz von Minderjährigen vor Tabak- und Nikotinprodukten. Krise in Bolivien hält an. Die politische Krise in Bolivien dauert an. Ein geplanter Dialog zwischen der Regierung und protestierenden Gewerkschaften wurde verschoben. Die Demonstranten fordern den Rücktritt von Präsident Rodrigo Paz. Gleichzeitig sorgen Straßenblockaden in mehreren Regionen weiterhin für Engpässe bei Lebensmitteln, Treibstoff und Medikamenten. Ein neuer Termin für die Gespräche steht bislang noch nicht fest. Iran kritisiert USA wegen stockender Verhandlungen. Iran wirft den USA vor, die Verhandlungen über ein Ende des Konflikts durch widersprüchliche Positionen zu verzögern. Nach Angaben des iranischen Außenministeriums herrscht weiterhin großes Misstrauen zwischen beiden Seiten. Teheran fordert unter anderem die Freigabe eingefrorener iranischer Vermögenswerte sowie die Einbeziehung eines Waffenstillstands im Libanon in ein mögliches Abkommen. Trotz laufender Gespräche kam es zuletzt erneut zu gegenseitigen Angriffen zwischen den USA und Iran, was die Verhandlungen zusätzlich erschwert.
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0: Minnefeper-Volleyballturnier der Auswahlmannschaften. Am vergangenen Wochenende wurde der dritte und vierte Spieltag des Minnefeper-Volleyballturniers der Auswahlmannschaften gespielt. Folgend die Ergebnisse der Spiele. Am Samstag, den 30. Mai, bei den Frauenmannschaften sahen die Ergebnisse wie folgt aus: PSV gegen MSV 0:3, DBN gegen LSV 3:0. Bei den Herrenmannschaften: PSV gegen MSV 0:3 und DBN gegen LSV 3:0. Am Sonntag, den 31. Mai, bei den Frauenmannschaften: der LSV gegen FSV mit 1:3 Spielsätzen und der MSV gegen den DBN mit 3:0. Die Spiele der Herrenmannschaften vom Sonntag: der LSV und der FSV trennten sich mit 0:3 Spielsätzen und der MSV und DBN mit 3:0. Paraguay gibt heute WM-Kader bekannt. Die paraguayische Nationalmannschaft veröffentlicht heute ihren endgültigen Kader für die Weltmeisterschaft 2026. Die Bekanntgabe der 26 Spieler erfolgt über die offiziellen Kanäle der Albiroja. Als letzte offene Personalie gilt Stürmer Isidro Pita, der sich aufgrund seiner starken Leistungen in Brasilien einen Platz im WM-Aufgebot gesichert haben soll. Nach der Kaderbekanntgabe setzt Paraguay die Vorbereitungen über Ne fort. Am 5. Juni steht noch ein Testspiel gegen Nicaragua an, bevor die Mannschaft in die USA zur Weltmeisterschaft reist. Fast 900 Festnahmen nach PSG-Feierlichkeiten. Nach dem Gewinn der Champions League durch Paris Saint-Germain kam es in Frankreich zu zahlreichen Ausschreitungen. Nach Angaben des Innenministers wurden am Wochenende fast 900 Personen festgenommen. Präsident Emmanuel Macron verurteilte die Gewalt scharf und kündigte ein konsequentes Vorgehen gegen die Verantwortlichen an. Zum Abschluss hören Sie den Wetterbericht für heute Montag. Am Morgen wechseln sich sonnige Abschnitte und einige Wolkenfelder ab. Die Temperaturen steigen von 16 auf rund 20 Grad bei schwachem Ostwind. Im weiteren Verlauf des Vormittags ist es leicht bis teilweise bewölkt. Die Temperaturen klettern auf angenehme 22 bis 25 Grad. Am Nachmittag zeigt sich das Wetter freundlich mit einem Mix aus Sonne und lockeren Wolken. Die Höchstwerte erreichen bis zu 27 Grad. Am Abend setzt sich meist klares Wetter durch, die Temperaturen gehen langsam von 26 auf etwa 20 Grad zurück. Das war der Nachrichtenblock für heute Montag, den 1. Juni. Am 1. Juni wird weltweit der Weltmilchtag gefeiert. Der Aktionstag wurde 1957 ins Leben gerufen und soll auf die Bedeutung von Milch und Milchprodukten für die Ernährung aufmerksam machen. Milch enthält unter anderem Kalzium und Eiweiß und gilt in vielen Ländern als wichtiger Bestandteil einer ausgewogenen Ernährung. Gleichzeitig wird am Weltmilchtag auch über verschiedene Ernährungsformen und Alternativen zur Kuhmilch diskutiert. Außerdem am 1. Juni feiern die USA den Sag-etwas-Nettes-Tag. Dieser Aktionstag erinnert daran, wie viel positive Worte, Komplimente und ein einfaches Dankeschön bewirken können. Der Tag geht auf den Kommunikationsexperten Mitchell Carnell zurück und soll Menschen dazu ermutigen, anderen Wertschätzung zu zeigen. Ziel des Tages: anderen ein ehrliches Kompliment machen, Danke sagen, sich für verletzende Worte entschuldigen, mit Freundlichkeit und Respekt den Alltag bereichern. Die Botschaft ist einfach: oft können ein paar nette Worte den Tag eines Menschen positiv verändern. Damit schließt der Nachrichtenblock für heute. Ich bedanke mich herzlich fürs Zuhören und wünsche einen schönen Tag und einen tollen Start in diese erste Juniwoche. Auf Wiederhören und bis zum nächsten Mal.

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0: Es la hora 19 en punto. La temperatura 21 grados.
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2: Hallo, liebe Radiohörer. Ich wünsche Ihnen einen guten Morgen und einen schönen Tag und heiße Sie ganz herzlich willkommen in der Sendung Oberschulze Neuland. Am Morgen, heute, den 1. Juni, begrüßen wir Sie live aus dem Studio. Ich darf hier den Oberschulze, Herrn Andreas Enz, begrüßen. Herzlich willkommen hier. Schön, dass Sie sich die Zeit für uns nehmen.
3: Guten Morgen ebenfalls an die Hörer von Radio Neuland. Danke und hier ebenfalls einen schönen guten Morgen an die Begleiter hier im Studio, Pastor Manfred Grünwald und Valeria Bergen.
2: Genau, wie Herr Enz schon erwähnt, begleitet uns heute auch Pastor Manfred Grünwald, der uns mit einer Besinnung dient. Herzlich willkommen hier und ich gebe Ihnen damit auch das Wort.
4: Ja, guten Morgen auch meinerseits, liebe Radiohörer, Herr Enz und auch Valeria. Es ist für mich eine Freude, diese Woche wieder zusammen mit euch zu starten. Und von meiner Seite auch einen herzlichen Dank an Pastor Heinz Epp, der im Mai hier die Wocheneinstiegsworte brachte. Es ist schön, dass wir uns auf diesem Einsatzbereich auch abwechseln können. Ja, wir schauen zurück auf ein intensives Wochenende, auf eine intensive Woche und auf einen intensiven Monat. Wenigstens für manche waren sie intensiv. Einige der treuen Zuhörer hier am Radio sind ja inzwischen wohl auch schon pensioniert und verspüren wohl eher eine intensive

Qualität der Ruhe oder Routine. Für mich ist es immer wieder eine Genugtuung zu wissen, dass viele unserer älter gewordenen Geschwister nach langem, hartem, treuem und zum Teil selbstlosem Einsatz inzwischen auch ein ruhigeres Leben pflegen und hoffentlich auch genießen können. Seid gegrüßt und gesegnet, und diejenigen, die sich diese Ruhe zurzeit noch nicht leisten oder gönnen können oder noch mitten im Einsatz sind, diese mögen ausgerüstet sein von Gott mit Kraft und mit Weisheit. Ja, wir blicken zurück auf eine Rodeo-Neuland-Woche am Anfang Mai. Dann gab es in der ersten Hälfte vom Mai die Feier zum 75-jährigen Bestehen vom Hospital Kilometer 81, wo wir als viele Kräfte an einem Dankeschön-Projekt vereint sind. In der vergangenen Woche wurde durch eine Arbeitsgemeinschaft das Sanatorium Irene gedacht und hoffentlich auch gestärkt. Und dann fand noch die Expo Pioneros del Chaco statt, wo vieles vom Besten gezeigt und vorgeführt, angeboten und gefeiert wurde. Vor allem ist auch hier aber der Zusammenschluss oder die Zusammenarbeit zu erwähnen und zu unterstreichen. Nun beginnt heute der Juni, und im Losungsbuch für Tage, Wochen und Monate ist als Monatsvers einer aus dem Hebräerbrief vorgesehen. Hebräer Kapitel 13, Vers 3. Dort heißt es: Denkt an die Gefangenen, als wärt ihr mitgefangen. Denkt an die Misshandelten, denn auch ihr lebt noch in eurem irdischen Leib. Im ersten Moment dachte ich, das passt nicht. Die Welten gehen hier viel zu weit auseinander. Und dann las ich den Vers noch einmal. Denkt an die Gefangenen, als wärt ihr mitgefangen. Denkt an die Misshandelten, denn auch ihr lebt noch in eurem irdischen Leib. Ja, denn auch ihr lebt noch in eurem irdischen Leib. Als wollte der Schreiber dieses Textes sagen, oder als wüsste er es: Ja, bei euch ist viel los, es geht euch gut, aber denkt daran. Als wollte er sagen, das ist nicht ganz selbstverständlich. Und es ist auch nicht selbstverständlich, dass es immer so bleiben wird. Keinenfalls spricht der Schreiber hier gegen all dem, was wir am Drehen haben. Ich glaube, wir sind auch davon überzeugt, dass es gute, sinnvolle und zukunftsorientierte Projekte sind. Aber wir werden mit diesem Vers vor die Herausforderung gestellt, uns vor Menschen in Not nicht zu verschließen. Und im Grunde genommen sind die erwähnten Projekte ja auch Projekte, die Menschen in Not helfen, so wie das Sanatorium Irene oder Kilometer 80, oder dass Menschen erst nicht in Not kommen, wie bei diesen Ausstellungen zu sehen ist, indem sie auf wirtschaftlichem Gebiet orientiert und ausgerüstet werden. Die Wichtigkeit dieses Textes, die möchte ich noch einmal in den Vordergrund stellen und hervorheben. Dort, wo es auf dieser Welt Menschen gut oder sehr gut geht, ist es, weil Gott sie gut versorgt, weil sie ihren Teil tun und die Umstände es zulassen. Wem es gut geht, wie vielen von uns, die dürfen dieses Privileg zum einen genießen, aber wir haben auch eine Aufgabe, und vor allem soll man sich der Not, der in diesem Fall erwähnten Gefangenen und Misshandelten oder andere, nicht verschließen. Möge dieser Gedanke, der in diesem Vers verankert ist, uns durch diese Woche begleiten. Ich wünsche uns allen eine gesegnete, vor uns liegende Woche und bestimmt mit genügend Herausforderungen betroffen ist, aber hoffentlich auch erkannt und genutzte Gelegenheiten mit sich bringt. Seid gesegnet.

0: Ein herzliches Dankeschön nochmal an Manfred Grünwald für diesen besinnlichen Einstieg in diese Woche. Und nun gehen wir dann rüber zum Beitrag von Oberschulze Herrn Andreas Enns über die Tätigkeiten aus den vergangenen Wochen und den Ausblick auf diese Woche. Bitte schön, Herr Enns.
1: Danke und noch einmal ein Gruß an die treuen Hörer von Radio Neuland. Und ich begrüße Sie noch einmal zu dieser Sendung. Da am Montag, den 25. Mai, Pfingsten gefeiert wurde, berichte ich erstmal von meinen Tätigkeiten aus der Arbeitswoche vom 18. Mai bis Samstag, den 23. Mai und gleich anschließend aus der vorigen Arbeitswoche. Wie üblich nach dieser Sendung führte ich das Gespräch mit Thomas Wiebe vom Ordnungsamt gemeinsam mit Ferdinand Bark und Albert Dück. Danach führte ich das übliche Planungsgespräch mit Marcello Gosen, dem Koordinator der Betriebsleiter der Kooperativsabteilungen im Tschako. Im Anschluss traf ich mich mit dem Arbeitskomitee der Kreditabteilung und danach mit dem Komitee der Stromabteilung. Wie ich schon manches Mal erklärt habe, haben wir jetzt für jeden Betrieb hier im Tschako ein eigenes Komitee. Ich bin in einigen Komitees ständig dabei, aber nicht in allen. In diesen beiden, von der Kreditabteilung und der Stromabteilung, habe ich vor, ständig teilzunehmen. Am Dienstagvormittag dann traf ich mich mit Alwin Dück und Sandro Adrian, um Gelegenheiten der Ermittlungsgruppe, welche als Abteilung der AKOMEPA geführt wird, zu beraten. Ebenfalls am Dienstagvormittag traf ich mich mit Marc Franz, dem Vorstandsvorsitzenden von Radio ZB30, um Angelegenheiten des Radiosenders zu besprechen. Am Dienstagnachmittag fuhr ich nach Mariano Roque Alonso. Am Mittwochvormittag besprach ich mich dort mit Fribert Dück erstmal und mit Ariel Aquino, unserem internen Rechtsanwalt. Im Anschluss fuhr ich zum Notar José Livieres, um konkrete Schritte zur Eigentumsübertragung der Straßen innerhalb der Zona Municipal, hier im Zentrum, an die Municipalidad Boquerón zu besprechen. Im Anschluss traf ich mich mit Gerhard Claßen, dem Geschäftsführer von AKOMEPA, um mich mit ihm über die Oberschulzenratssitzung, die am nächsten Tag stattfinden sollte, damals abzustimmen. Am Mittwochnachmittag nahm ich im Mennonitenheim an der Gemeindekomiteesitzung teil. Es ist üblich, dass der Leiter des Gemeindekomitees an den Oberschulzenratssitzungen teilnimmt, an den Oberschulzenratssitzungen zur Klärung der fünf Oberschulzen, und der leitende Oberschulze nimmt an den Sitzungen des Gemeindekomitees teil. Am Mittwochabend, also nach der Gemeindekomiteesitzung, fand ein Abendessen gemeinsam mit den Oberschulzen der Kolonien Menno, Fernheim, Friesland, Fulndamm und Neuland statt. Da es neben den Themen die AKOMEPA betreffen, noch manch andere gemeinsame Interessen gibt, die wir auf einem solchen Treffen ansprechen können. Am Donnerstagvormittag fand dann die Oberschulzenratssitzung der AKOMEPA in unserem Versammlungsraum in Mariano Roque Alonso statt. Dort wurde nach der Sitzung gemeinsam zu Mittag gegessen. Am Nachmittag fuhr ich dann zurück nach Neuland, um noch die Tagesordnung für die Verwaltungsratssitzung am Freitag gemeinsam mit den Geschäftsführern vorzubereiten. Am Freitagvormittag fand die wöchentliche Verwaltungsratssitzung statt. Am Freitagnachmittag traf sich die Personalkommission, um Gehaltsfragen zu entscheiden und ein neues internes Arbeitsreglement durchzuarbeiten. Das aktuelle ist schon seit einigen Jahren abgelaufen, da es 2007 eingeführt wurde. Am Samstagvormittag traf ich mich zuerst mit dem Geschäftsführer der Kolonie Albert Dück und dem Koordinator der Betriebsleiter Marcello Gosen, um Angelegenheiten für die Verbesserung des Sekretariats für den Oberschulzen und der Rezeption zu besprechen. Im Anschluss besuchte mich der Vorstandsvorsitzende von Pioneros del Chaco, Adolf Kauenhohn, und danach der Vorstandsvorsitzende von Ideagro, Georg Bench. Am Samstagnachmittag nahm ich an der Einweihungsfeier des Mutterhauses ABBA, das von Marlene und Peter Gosen geleitet wird, teil und anschließend an der Eröffnungsveranstaltung des Menefepa-Volleyballturniers, das hier in Ciudad Neuland auf dem Sportgelände des DBN stattfand. Am kommenden Montag dann, also in der letzten, der vergangenen Arbeitswoche, am kommenden Montag, wie schon erwähnt, war Pfingsten. Am Dienstagvormittag nahm ich an einer, ich sag mal, Kennenlernrunde im Hotel Florida in Philadelphia mit dem Botschafter aus Israel, Amit Meckel, teil. An dieser Gesprächsrunde nahmen außerdem der Gouverneur Harold Bergen, der Abgeordnete Francisco Petersen, die Intendentes aus Philadelphia, Boquerón, also von hier, Loma Plata und Mariscal Estigarribia und die drei Oberschulzen teil. Danach fuhr ich zurück nach Neuland und nahm an einer Sitzung der Betriebsleiter der Koloniesbetriebe teil. Zu Mittag kam der Botschafter mit der Konsulin aus Israel und einer weiteren Mitarbeiterin nach Neuland. Am Mittagessen beim Kulturhaus nahmen außerdem der Diputado Petersen und der Oberschulze aus Menno und von unserer Seite der Vizeoberschulze Jürgen Braun und der Geschäftsführer Albert Dück und Marcelo Gosen teil. Nach dem Mittagessen besichtigte der Botschafter das Krankenhaus Concordia und das Radiotherapiezentrum Concordia. Der Botschafter nannte als Grund für seinen Besuch, dass die israelische Regierung bisher die Verbindung zur paraguayischen Regierung gestärkt hätte. Nun jedoch ihr besonderes Augenmerk auf die Förderung des Chacos, insbesondere in Bildung, effiziente Wasserverwendung und die Völkerverständigung richten wird. Für den frühen Mittwochnachmittag bekam ich eine Audienz bei der Ministerin für öffentliche Bauten und Verkehr. Dafür fuhr ich gemeinsam mit Albert Dück nach Asunción, also am Dienstag der vorigen Woche. Auf der Hinfahrt aßen wir gemeinsam mit Friber Dück in Mariano Roque Alonso zu Mittag, wobei ich die Gelegenheit nutzte, noch einige Themen zu besprechen. Bei der anschließenden Audienz bei der Ministerin ging es vorrangig darum, erste Schritte zur Beantragung der Asphaltierung der Linie 11 zu besprechen. Solch ein Antrag erfordert eine vorherige Studie, deren Finanzierung bisher nicht geklärt ist. Ein anderes Thema war die Erneuerung der Genehmigung für die Straßenbaukommission Tapepuku für die Linie 9 und einige Verbesserungen auf der Hauptstraße hier in Ciudad del Neuland. Nach der Audienz fuhren wir wieder zurück nach Neuland. Am Donnerstagvormittag nahm ich an einer strategischen Planung im Sanatorium Arene teil. Die wurde schon von Pastor Grünwald erwähnt. Außer mir nahmen aus der Kolonie und Kooperative, neben den Vertretern der Gemeinden, die Verwaltungsratmitglieder Erwin Wallmann und Robert Friesen, die Geschäftsführer der Kolonie Albert Dück und die Leiterin der Sozialabteilung Frau Monika Bartel an dieser Planung teil, die schon am Mittwoch begonnen hatte und am Donnerstagmittag abschloss. Außerdem führte ich dort Gespräche mit Mitarbeitern des Sanatoriums. Donnerstagnachmittag nahm ich an der monatlichen Sitzung der Arbeitsgruppe für Sicherheit und Rechtsangelegenheiten teil. Am Freitagvormittag fand die wöchentliche Sitzung des Verwaltungsrats statt. Am Samstagvormittag nahm ich an der offiziellen Eröffnungsveranstaltung der Expo Pioneros mit einem Redebeitrag im Namen der drei Chaco-Kooperativen teil und begleitete den Vizeminister für Viehzucht, Marcelo González, der für die Regierung an der Eröffnung teilnahm, bei seinem Rundgang über das Ausstellungsgelände und der Samenabnahmestelle IGPA. Am Sonntagvormittag fand bei der Kooperative Mariano Roque Alonso ein Studententreffen statt. Es waren ca. 45 Studenten gekommen. Von der Verwaltung nahmen neben mir der Vizeoberschulze Hans-Jürgen Braun, der Leiter der Abteilung für genossenschaftliche Bildung, Ronald Kröger, vom Aufsichtsrat Herr Marco Bark und von der Kooperative Herr Friedbert Dück und Cecilia Grünwald und von der Kolonie Albert Dück und der Schulleiter Harold Grünwald am Studententreffen teil. Der Austausch mit den Studenten war ungezwungen und die Information für die Studenten sicherlich hilfreich. Es ging vor allem um die Möglichkeiten des Weiterstudiums im Ausland mit Schwerpunkt auf Deutschland. Nach dem gemeinsamen Mittagessen fuhren wir wieder zurück nach Neuland. Soweit mein Bericht aus den letzten beiden Arbeitswochen. Nun mache ich einen Ausblick der geplanten Veranstaltungen für diese Arbeitswoche. Wie üblich treffe ich mich gemeinsam mit Ferdinand Bark und Albert Dück mit dem Leiter des Ordnungsamts Thomas Wiebe und führe danach das wöchentliche Planungsgespräch mit Marcelo Gosen. Möglicherweise das letzte Planungsgespräch etwas später. Denn im Anschluss an das Treffen über das Ordnungsamt findet die monatliche Sitzung des Bildungskomitees statt. Am heutigen Nachmittag ist ausnahmsweise eine Sitzung des Verwaltungsrats geplant, da in den letzten Wochen einige Sitzungen ausfielen und einige Themen für die Behandlung eben auch mehr Zeit brauchen und deshalb in der freitäglichen Sitzung nicht behandelt worden sind. Am Dienstagvormittag sind Gespräche mit Mitgliedern vorgesehen und eine Planungssitzung mit Sebastian Bold und Fribert Dück für eine Audienz bei der Präsidentin der Forstbehörde, die am Mittwoch stattfinden soll und bei der ich jedoch nicht dabei sein werde, da ich voraussichtlich gerade am Mittwochnachmittag eine Oberscholzen-Ratssitzung hier in Neuland leiten werde. Für Donnerstagnachmittag ist im SAP Neuland eine Sitzung der Verwaltungsräte von Neuland, Menne und Ferdenheim vorgesehen, in der es um ein abgestimmtes Vorgehen bei der Veröffentlichung der Studie zum Wasserkanal geht. Im Anschluss werden wir uns als Verwaltungsräte dann auch gemeinsam mit einigen Geschäftsführern und Betriebsleitern von den Verantwortlichen von FECOPROD die bisherigen Resultate bei den Verhandlungen über die geplante Einstellung der Aftosa-Impfungen erklären lassen. Für Freitagvormittag ist die wöchentliche Sitzung des Verwaltungsrats vorgesehen. Soweit die geplanten Sitzungen und Veranstaltungen für diese Arbeitswoche. Manche werden sicherlich die voraussichtlich trockene Woche zum Ernten nutzen. Uns allen wünsche ich eine erfolgreiche Arbeitswoche und verabschiede mich bis zum nächsten Montag.
0: Ein herzliches Dankeschön an Oberschulze Andreas Enz für diesen Einblick in die vergangenen Wochen, in die Aktivitäten, die stattgefunden haben und auch den Ausblick auf die Programme und Veranstaltungen in dieser Woche. Ich bedanke mich auch ganz herzlich bei Ihnen, lieber Zuhörer, dass Sie dabei waren und uns durch diese Sendung begleitet haben. Wer die Wiederholung dieser Sendung hören möchte, ist ganz herzlich eingeladen, nochmal um 9.30 Uhr, um 16 Uhr und um 19 Uhr nochmal einzuschalten. Oder wenn ihr die Sendung weiterempfehlen wollt, könnt ihr sie zu diesen Uhrzeiten nochmal hören. Dann schließen wir die Sendung für heute hier ab. Ich bedanke mich nochmal ganz herzlich, dass Sie dabei waren und verabschiede mich hier bis zum nächsten Mal. Auf Wiederhören und bis dann.
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0: Es la hora 21 en punto. La temperatura 19 grados, 4 décimas.
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